0: Häuschen ahnte ich dir jetzt schon. Da ist ein kleines Häuschen und da sind auch zwei Stockwerke und eine Terrasse. Und da gehen wir auch jeden Tag baden. Und der Mann, der da wohnt, der heißt Felix.
1: I don't understand this guy. It's amazing how